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2: Herzlich willkommen zur Lauschzeit bei SBS German, die wöchentliche Musiksendung in deutscher Sprache. Jeden Mittwoch nehmen wir Sie hier mit auf eine neue Klangreise durch die Musikwelt Österreichs, Deutschlands und der Schweiz.

Bevor wir unsere heutige Sendung aber beginnen, möchte ich wie immer zuerst meine Anerkennung ausdrücken für das Camaray-Gefolg der Eora Nation, die traditionellen Hüter des Landes, von dem aus wir heute hier senden. Heute in der Lauschzeit hören Sie unter anderem eine der größten Schlagersängerinnen, die trotz etlicher Rückschläge nie aufgab. Eine österreichische Kunstfigur, die ursprünglich von einem Autor erdacht wurde und später dann ein Eigenleben, muss man sagen, entwickelt hat. Und neue und tolle Musik von Bosse. Doch bevor wir musikalisch loslegen, gibt es wie immer erstmal für Sie die wichtigsten Meldungen des Tages.

0: Sie hören den SBS German Newsflash an diesem Mittwoch, den 24. Juni. Mein Name ist Benjamin Kantak. Die deutsche Bundesregierung will die 33 Empfehlungen der Rentenkommission zügig umsetzen. Bundeskanzler Friedrich Merz bezeichnete Untätigkeit als keine Option, während Gewerkschaften, insbesondere die geplante Abschaffung der abschlagsfreien Rente nach 45 Beitragsjahren, kritisierten. Der Flugzeugbauer Airbus überprüft mehrere A380-Maschinen, nachdem bei Inspektionen Risse in einem Flügelteil entdeckt wurden. Betroffen seien insgesamt 16 Flugzeuge, darunter neben Maschinen der Airlines Emirates ist auch ein Flugzeug von Qantas. Australiens Bundesenergieminister Chris Bowen hat Energieversorger aufgefordert, zu erklären, warum einige Strompreise zum 1. Juli steigen sollen. Die Ankündigungen stehen im Gegensatz zu Prognosen der Aufsichtsbehörde, die für viele Haushalte sinkende Stromkosten erwartet. Die Inflation in Australien hat sich im Mai weiter abgeschwächt. Nach Angaben des Statistikamts lag die Jahresteuerungsrate bei 4% nach 4,2% noch im April. Australiens Sozialministerin Tanya Plibersek hat die Haltung von One Nation-Chefin Pauline Hanson zu bezahlten Elternzeiten kritisiert. Hanson hatte nach umstrittenen Äußerungen ihre Position zu der Leistung präzisiert. Für rund 11.000 im Persischen Golf festsitzende Seeleute soll ein Evakuierungsplan durch die Straße von Hormuz beginnen. Die internationale Seeschifffahrtsorganisation teilte mit, der Oman habe dafür Vorgaben für sichere Schiffspassagen erarbeitet. New South Wales Regierung hat neue Entlastungen für Pendlerinnen und Pendler und Autofahrerinnen und Autofahrer angekündigt. Öffentliche Verkehrstarife werden für ein Jahr eingefroren, zudem sinken die Fahrzeugzulassungskosten und die Mautobergrenze wird reduziert. Die National Party wirft der australischen Regierung vor, mit einer Einigung mit den Greens indirekt die Altersvorsorge zu besteuern. Die Regelung soll unter anderem verhindern, dass selbstverwaltete Pensionsfonds Wohnimmobilien auf Kredit erwerben, um so Steuervorteile zu nutzen. Die Ölexporte der Vereinigten Arabischen Emirate haben laut Internationaler Energieagentur deutlich zugenommen. Anfang Juni erreichten sie mit 4,3 Millionen Barrel pro Tag rund 85% des Niveaus vor Kriegsbeginn.
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0: Das Lied Aloha Hea, das ist definitiv Achim Reichelts größter Hit und ein zeitloser Klassiker. Das Album Melancholie und Sturmflut, auf dem der Song erschien, entstand 1991 nach einem langen und anstrengenden Rechtsstreit um ein Haus, das Achim Reichel gekauft hatte und bei dem er über den Tisch gezogen worden war. Als der Anwalt anrief und mitteilte, das Geld sei wieder auf dem Konto, war das für Reichel ein unbeschreiblicher Moment und bester Nährboden für neue Musik. Dank der Platte erlebte Reichel auch einen riesigen Erfolg und 3 Jahre später nahm er dann zu seinem 50. Geburtstag das Live-Album Große Freiheit im Jahr 1994 auf, in Hamburg, auf der Reeperbahn und in dem Club Große

Achim Reichel live aus der großen Freiheit 36 in Hamburg mit Aloha Hea vom Live-Album Große Freiheit aus dem Jahr 1994 hier in der Lauschzeit bei SBS German. Vor seiner Musikkarriere hatte Tim Bensko gute Chancen, Profifußballer zu werden und spielte bei Union bis zur B-Jugend, bevor er dann evangelische Theologie und nichtchristliche Religionen an der Freien Universität Berlin studierte, nach eigenen Angaben weniger aus religiöser als mehr aus philosophischer Sicht. Und nach 5 Semestern ohne Abschluss wechselte er dann zum Autohandel und arbeitete eine Zeit lang als Auktionator. Den entscheidenden Schritt zur Musik, den machte er eher durch einen Zufall. Er gewann nämlich 2009 einen Talentwettbewerb der Söhne Mannheims und durfte daraufhin in der Berliner Waldbühne vor 20.000 Zuschauern auftreten, als Pendant zu Xavier Naidu. Und der Plattenvertrag, der folgte kurze Zeit später. Wer weiß, was uns erwarten wird? Der Song stammt aus dem Album Am seidenen Faden und ist eine ernste Nummer, in der sich Tim Bensko als tiefer Denker toll präsentiert. Und hier ist er jetzt. Hier ist Tim Bensko in der Lauschzeit bei SBS German.

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Peter Horten mit Wenn du nichts hast als die Liebe. In den 60er Jahren, da sang Peter Horten in der ersten Beat-Oper der Welt, Robinson 2000, tourte als Entertainer und Gitarrist durch die USA, Japan und Brasilien und vertrat Österreich auch beim Eurovision Song Contest mit Warum es 100.000 Sterne gibt. Dann fand er seinen eigenen Weg mit deutschen Chansons und vor allem seiner Gitarre. Wenn du nichts hast als die Liebe ist ein wirklich, wirklich toller Song, der ja viele andere überdauert hat. Klingt klug, ohne dabei ja so platonisch weise zu klingen, muss man sagen. Ein wirklich spannender Künstler, der einen facettenreichen Musikkatalog hinterlassen hat. Und die eine oder andere Schallplatte, die lege ich auch zu Hause aus meiner eigenen Vinylsammlung immer wieder gern auf und entdecke dabei immer wieder neue Lieblingssongs. Kommen wir jetzt aber zu einer Ikone der deutschen Schlagermusik. Marianne Rosenberg, die wurde mit ihrem Erfolgstitel Er gehört zu mir zu einem absoluten Superstar der 70er Jahre. Der Sängerin gelangen dann noch zu der Zeit weitere Hits mit Songs wie Marleen oder Fremder Mann. Doch in der Folge sträubte sie sich gegen die Schlagerszene und erfand sich dann in den 80er Jahren neu. So wie mit diesem Titel von ihrem Album Und du kannst nichts dagegen tun aus dem Jahr 1991. Hier ist Marianne Rosenberg mit Wegen dir.

Kurt Ostbahn mit Zart wie ein Engel. Kurt Ostbahn ist eigentlich gar nicht Kurt Ostbahn. Die Figur, die wurde nämlich 1979 von dem Schriftsteller Günter Brödel in einem Theaterstück erfunden. Brödel war so fasziniert von seiner eigenen Erfindung, dass er ihr eine ganze Biografie schrieb, Anzeigen aufgab, Autobahnen mit Kurt Ostbahn lebbesprühte und sogar ein Ö3-Interview mit der fiktiven Figur arrangierte. Erst als ein Radiomoderator bei einer Sendung dann fragte, wie sich ein amerikanischer Musiker wie Southside Johnny wohl nennen würde, wenn er aus Wien käme, da antwortete Brödel spontan, Ostbahn Kurti und die Chefparty. Einen Musiker braucht es dann noch und der hieß Willy Resetaritz und der starb 2022 dann mit 73 Jahren und war nicht nur Musiker, sondern auch Mitgründer von SOS Mitmensch und des Wiener Integrationshauses. Zart wie ein Engel ist ein klassisches Ostbahnlied, zärtlich verträumt mit dem Wiener Unterton, der alles ein bisschen schwerer und ein bisschen schöner macht. Kommen wir jetzt aber zu einem der sympathischsten Künstler der vergangenen Jahre, Axel Bosse. Der hat sich über Jahre durch die Musikszene hochgearbeitet und kann jetzt völlig zu Recht seine Lorbeeren ernten mit ausverkauften Konzerten in den großen Hallen der Republik und etlichen Songs auf Dauerrotation in den Radios der Republik. Und immer wenn es frische Musik von Bosse gibt, da darf man sich vor Freude die Hände reiben und so ging es mir auch, als er seine neue Single Peu à Peu veröffentlichte. Und

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Michelle mit Wer Liebe lebt. Michelle hat eine der härtesten Karrieregeschichten wohl in der deutschen Schlagerszene hinter sich und auch eine der beständigsten. Mit 9 Jahren kam sie in eine Pflegefamilie. Die Liebe zur Musik war aber ganz früh der einzige Weg nach draußen. Mit 14 sang sie in einer lokalen Band. Bei einem Auftritt beim Südwestfunk wurde sie von Schlagerstar Christina Bach dann schließlich entdeckt, die das Talent erkannte. Und Wer Liebe lebt, brachte sie 2001 nach etlichen Jahren in der Schlagerszene dann auch zum Eurovision Song Contest in Kopenhagen. Und da erreichte sie Platz 8 für Deutschland. Und Michelles Karriere ist eine Karriere voller Rückschläge, Krankheit und auch immer wieder Comeback. Und dieser Song ist dabei zu einem Erkennungszeichen geworden. Kein leichtes Lied für eine Frau, die es nie leicht hatte. Und vielleicht gerade deshalb klingt der Song und klingt sie so authentisch. Kommen wir jetzt aber zu einem der bestgehütetsten Geheimnisse der deutschen Popmusik. Mit seiner Single Taxi nach Paris für die Band Felix Deluxe schrieb Michi Reinke einen der bekanntesten Sommerhits Norddeutschlands und wurde dann auch von den Zuschauern des Senders NDR auf Platz 1 der größten Hits des Nordens gewählt. Seit 1989 arbeitete er dann solo, gründete sein eigenes Hamburger Label Röntgen Musik und produzierte dort auch neben seiner eigenen Musik auch Alben für Stefan Gwildes, Anna Depenbusch oder auch Heinz Strunk. Hollywood brennt. Der Song, der stammt aus dem Album Das böse Glück und klingt genauso, wie man einen Reinke-Song erwartet. Klug, ein bisschen schräg und mit einem Satz, der einem noch Tage später im Kopf bleibt.

Damit kommen wir zum Ende der heutigen Lauschzeit bei SBS German, liebe Hörerinnen und Hörer. Mein Name ist Benjamin Kantak und ich hoffe, es hat Ihnen auch heute wieder Spaß gemacht und Sie haben auch heute wieder neue Titel entdeckt und vor allem Bekanntes wiederentdeckt. Nächste Woche Mittwoch nehmen wir Sie hier wieder mit auf eine neue Klangreise durch die Musikwelt Österreichs, Deutschlands und der Schweiz. Die Playlist zur heutigen Sendung und weitere Informationen zu unserem Programm in deutscher Sprache finden Sie auch im Internet unter sbs.com.au/German. Besuchen Sie uns aber auch bei Facebook und Instagram unter SBS German. Morgen, da geht es hier wie gewohnt weiter mit unserem regulären Programm. Bis dahin wünsche ich Ihnen noch einen schönen Resttag und sage Tschüss und auf Wiederhören.